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1: Harry Styles, American Girls. American Girls.

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0: Platz 1.
2: Rekordhitze bringt erste Regionen in Not. In Niederösterreich klettert das Thermometer auf fast 40 Grad. In Oberösterreich droht wegen der anhaltenden Trockenheit bereits in mehreren Gemeinden das Trinkwasser knapp zu werden.
0: Platz 2.
2: Humanitärer Ausnahmezustand in spanischer Exklave Ceuta. Mehr als 1500 Migranten sind binnen weniger Tage über den Seeweg aus Marokko angekommen. Die lokalen Aufnahmelager stoßen an ihre Grenzen.
0: Platz 3.
2: Dominik Knepp bringt Anzeige rund um das Ruck-Protokoll ein. Der Wiener FPÖ-Chef wirft Bürgermeister Michael Ludwig vor, unverhältnismäßig Einfluss auf Bauprojekte genommen zu haben. Er fordert politische Konsequenzen.
0: Platz 4.
2: Europäische Fußballverbände beschließen einstimmig WM-Boykott. Die UEFA-Nationen reagieren damit geschlossen auf die umstrittenen Privatisierungspläne von FIFA-Chef Gianni Infantino. Der Streit bringt den Weltverband mächtig ins Wanken.
0: Platz 5.
2: Bundesregierung verlängert Spritpreisbremse bis Ende August. Die Mineralölsteuer sinkt weiterhin um 1,9 Cent pro Liter. Eine Deckelung der Händlermargen ist vorerst jedoch nicht vorgesehen.
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3: Schönen guten Morgen am Weg Richtung Wochenende. Heute mit dem Höhepunkt der Hitzewelle. Die Temperaturen steigen auf 31 bis 37 Grad. Von Oberösterreich bis ins Burgenland sind etwa 39 Grad möglich. Vielleicht knacken wir auch heute die 40 Grad Marke. Im Laufe des Nachmittags gibt es Regenschauer und Gewitter. In erster Linie von Vorarlberg bis Oberkärnten und bis zum Innviertel. Wir schauen weiter auf die Straßen. Da ist alles ruhig. Gute und sichere Fahrt.
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3: Guten Morgen an alle Krankenschwestern, an alle Polizisten, an alle Bauarbeiter, die jetzt schon unterwegs sind. Ja, es ist heiß draußen. Wir schauen einmal, dass wir gut hineinkommen ins Wochenende und wir begleiten euch natürlich mit den Top-Infos und mit den Superhits, die gute Laune machen. Guten Morgen wünsche ich euch.
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Lynn Marling, Sitting Down Here. Ja, für viel Bewegung heute wahrscheinlich zu heiß. Es ist der Höhepunkt heute der Hitzewelle. Bis zu 39 Grad erwarten wir im Osten. Der absolute Hitzehöhepunkt war im Jahr 2013 der Hitzerekord in Bad Deutsch-Altenburg. 40,5 Grad. Ob der heute oder jetzt am Wochenende fällt, wir werden es für euch beobachten. Und wir bringen euch auf alle Fälle jetzt mal gut hinein ins Wochenende. Wie machen wir das? Ja, mit einem Song, der erinnert uns an die Fußball-Weltmeisterschaft. Offizieller WM-Song Shakira und Burna Boy mit Die Die. Das sind die Songs zum Unterwerden.

0: Dancing on the Ceiling. Es ist kurz vor 5:30. Guten Morgen.
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10: Schönen guten Morgen am Weg Richtung Wochenende. Heute mit dem Höhepunkt der Hitzewelle. Die Temperaturen steigen auf 31 bis 37 Grad. Von Oberösterreich bis ins Burgenland sind etwa 39 Grad möglich. Vielleicht knacken wir auch heute die 40 Grad Marke. Im Laufe des Nachmittags gibt es Regenschauer und Gewitter. In erster Linie von Vorarlberg bis Oberkärnten und bis zum Innviertel. Wir schauen weiter auf die Straßen. Da ist alles ruhig. Gute und sichere Fahrt.
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0: 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Das ist eines eurer aktuellen Lieblingshits, Tempo City.

0: Schönen guten Morgen. Ich hoffe, ihr konntet einigermaßen gut schlafen bei den sehr warmen Temperaturen in der Nacht. Alle, die jetzt schon auf müssen, um 5:45, guten Morgen. Ich freue mich, dass wir gemeinsam ins Wochenende starten. Das machen wir gleich mit Superhits und guter Laune. Train, Felix Sehen, Olly Murs, alles dabei. Und gleich geht's zu News, Wetter und Verkehrsupdates.
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1: Platz 1.
3: Abrechnung nach Ruck Rücktritt. Nach dem Rückzug von Walter Ruck bringt die Wiener FPÖ eine Sachverhaltsdarstellung gegen Bürgermeister Michael Ludwig ein. Es geht um mutmaßliche Hinterzimmerabsprachen.
1: Platz 2.
3: Trinkwasser im oberösterreichischen Mühlviertel knapp. Die extreme Hitzewelle lässt Brunnen und Quellen versiegen. In ersten Gemeinden muss die Feuerwehr Notwasser anliefern.
1: Platz 3.
3: Spanien setzt Militär an der Grenze zu Ceuta ein. Tausende Menschen sind über das Meer in die Exklave geschwommen. Mindestens 10 Migranten sind dabei ertrunken.
1: Platz 4.
3: Europäische Fußballverbände stimmen einstimmig für WM-Boykott. Die 55 UEFA-Mitglieder lehnen die FIFA-Investorenpläne geschlossen ab. Bei einem Anteilsverkauf drohen sie mit dem kompletten Rückzug.
1: Platz 5.
3: 12 Millionen Euro warten auf Lottogewinner. Seit 11 Tagen fehlt von der Person mit den 6 richtigen jede Spur. Der Wettschein wurde in der Steiermark abgegeben.
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5: Wir schauen auf die aktuellen Höchstwerte. St. Pölten gestern, der heißeste Ort in Österreich mit 39 Grad. Jetzt in der letzten Stunde hat schon 28 Grad in Hornstein. Bad Deutsch-Altenburg misst 27,9 Grad. Also lüften, ja, nicht mehr notwendig jetzt. Es heizt sich schon auf und wir knacken locker die 30 Grad-Marke jetzt schon in der nächsten Stunde. Es wird wieder sehr heiß heute, teilweise bis zu 40 Grad möglich. Ich hoffe, ihr findet Abkühlung. Wir schauen weiter auf die Straßen. Um 6:02 Verzögerungen sind uns keine gemeldet worden. Gute und sichere Fahrt wünsche ich.
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5: Wir bringen euch gut durch die Hitze und haben die Songs, die gute Laune machen. Auch wenn die Hitze ein bisschen schlapp macht, man schwer in die Gänge kommt, vielleicht heute am Freitagmorgen, weil man nicht so gut geschlafen hat bei der Tropennacht. Aber munter machen gibt's jetzt von Boyzone. Train. Und das ist Olly Murs, Heart Skips a Beat. Schönen guten Morgen.
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Boyzone mit Picture of You. Schönen guten Morgen. Um 6:45 mit einem heißen Fußballabend gestern, nicht nur wegen der Temperaturen, 30 Grad in der Generali Arena der Wiener Austria. Und dann auch heiß begonnen das Spiel in der 4. Spielminute schon. Patzer im Strafraum. Lipeja aus Lettland, der Gegner der Wiener Austria. 1:0 in Führung gegangen. Die Fans im Stadion haben da kurz die Luft angehalten, aber die Austria hat die Nerven behalten. Das Spiel komplett gedreht. Eine rote Karte für die Gäste hat natürlich geholfen. Dann gab es das Premierentor von Neuzugang Jonas Feddersen. Kelvin Boateng legt nach und Reinhold Ramftl macht in der zweiten Halbzeit den Deckel drauf. Die Wiener Austria gewinnt 3:1. Das heißt, sie steht dann doch souverän in der dritten Quali-Runde zur Conference League. Nächste Woche geht es dann gegen Beitar Jerusalem. Was wartet auf euch? Ab morgen! Die Spritpreisbremse, die ist neu beschlossen worden. Wie hoch die sein wird und wie das ausschaut in einer halben Stunde, erklärt uns unser Live-Reporter gleich, wie viel wir uns hoffentlich ab morgen im Geldbörserl ersparen. Ich bringe euch gut in den Tag. Es ist 16:06 und das ist Benson Boom für euch.

Ava Max, Maybe You're the Problem. Bei uns gibt's keine Probleme, nur Lösungen. Die heißen Superhits und gute Laune. Jetzt Bruno Mars mit der ultimativen Liebeserklärung an alle Damen. Marry You. Schönen guten Morgen.

0: Schönen guten Morgen, gleich mit euren Top-Klicks, warum die Wiener FPÖ Anzeige gegen Wiens Bürgermeister Michael Ludwig einbringt. Gleich eines der Top-Klicks. Die Top-Hits kommen von J-Lo. Musik aus Österreich mit dabei. Thorstein Einarsson, das ist Österreichs bester Musikmix. Guten Morgen, es ist 6:35.
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7: Top geklickt, 12 Millionen Euro warten auf Lottogewinner. Seit 11 Tagen fehlt von der Person mit den 6 Richtigen jede Spur. Platz 2, Wiener FPÖ bringt Anzeige gegen Michael Ludwig ein. Dominik Knepp vermutet Korruption nach dem Rückzug von Walter Ruck. Und der Topklick, UEFA-Verbände stimmen für Boykott der Fußball-WM. Alle 55 Länder lehnen die Investorenpläne der FIFA geschlossen ab.
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7: Schönen guten Morgen heute am letzten Tag im Juli. Wir steuern direkt auf den ersten Höhepunkt der Hitzewelle zu. Im Osten klettern die Temperaturen von Linz bis ins Burgenland auf 39, lokal sogar bis auf 40 Grad. Am Nachmittag ziehen im Bergland Wolken durch. Von Vorarlberg bis Oberkärnten kann es da heute kräftig gewittern. Am Wochenende bleibt es genauso heiß und schwitzig. Samstag und Sonntag im Osten wieder bis zu 38 Grad. Teilweise gibt es kräftige Gewitter am Nachmittag, vor allem im Bergland. Im Flachland bleibt es meist trocken und sehr heiß. Wir schauen auf die Straßen, da ist soweit alles ruhig. Gute und sichere Fahrt.
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10: Jennifer Lopez featuring David Guetta. Save me tonight.

große Stimme aus Österreich, Thorstein Einerson mit Shackles. Und das sind große Sounds von Santana featuring Rob Thomas. Smooth, super Hits und gute Laune. Genauso geht's am Weg ins Wochenende. Im Studio für euch Thomas Kläuber. Es ist gleich

0: Sie haben sich bis fast zum letzten Tag Zeit gelassen, die Bundesregierung, nämlich mit der Spritpreisbremse. Jetzt ist sie aber doch bis Ende August beschlossen werden. Es gibt also eine Verlängerung. Konkret bedeutet das, die Mineralölsteuer bleibt um knapp 2 Cent pro Liter gesenkt. Dominik Hanner berichtet.
1: Bis Ende August wird die Mineralölsteuer um 1,9 Cent pro Liter begrenzt, wohlgemerkt aber ohne Margenbegrenzung. Bedeutet für die Tankstellen allerdings auch, dass weiterhin Folgendes gilt, nämlich dass Preissenkungen an internationale Preisnotierungen verpflichtend weitergegeben werden müssen. In der Tat ist es so, dass eine Auswertung von E-Control zeigt, dass die Spritpreisbremse durchaus Wirkung zeigt. Und auch Wirtschaftsminister Wolfgang Hartmannsdorfer hat gemeint, dass eben die Preissenkungen deutlich stärker als eigentlich vorgeschrieben an die Autofahrer weitergegeben worden sind. Komplett anders sieht dies der österreichische Gewerkschaftsbund, der übt nämlich massive Kritik an der Bundesregierung, nämlich aufgrund der ausbleibenden Margenregelung. Die drei Forderungen, einerseits eine wirksame Margenregelung, zweitens mehr Transparenz bei der Preisbildung und drittens eine rasche Veröffentlichung, wie es eigentlich zu der Entwicklung der Treibstoffpreise kommen konnte.
0: An den Tankstellen gibt es also eine Ersparnis von ein paar Euro und bei uns gibt es eine Ersparnis von ein paar

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1: Michael Patrick Kelly. Run Free.
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0: Guten Morgen an einem heißen Freitag. Gemeinsam geht's ins Wochenende, gleich mit den Top-Infos. Was hinter dem Rücktritt von Walter Ruck als Wiener Kammerchef möglicherweise stehen könnte, gleich eines der Top-Klicks. Wir schauen uns an, wo die Hitze-Hotspots sind, wie es im Frühverkehr ausschaut. Und dann spielen wir gleich den nächsten Superhit. In der Playlist Dua Lipa mit Houdini. Alles gleich.
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0: Platz 1.
1: Mögliche Benko-Verstrickung befeuerte Ruck-Rücktritt. Nach dem Aus von Walter Ruck als Wiener Kammerchef tauchen Berichte über auffällige Immobiliendeals mit der Pleitegesellschaft Signa auf.
0: Platz 2.
1: Extreme Hitzewelle steuert auf neuen Rekord zu. Das Thermometer klettert regional auf bis zu 40 Grad. Meteorologen erwarten eine spürbare Abkühlung erst in rund einer Woche.
0: Platz 3.
1: Italien verlangt Schengen-Ausschluss für Spanien. Grund ist der massive Migrantenansturm auf die Exklave Ceuta. Ministerpräsident

0: Denn Giorgia Meloni kündigt nun harte Maßnahmen an.
1: Platz 4.
0: Einstimmiger Boykott der Fußball-WM durch die UEFA. Alle 55 europäischen Verbände stimmen gegen die Investorenpläne der FIFA. Sie drohen mit der Absage aller Turniere.
1: Platz 5.
0: Austria Wien stieg souverän im Europacup auf. Die Veilchen besiegen Liebhaber aus Lettland zu Hause mit 3:1. In der nächsten Runde wartet Beitar Jerusalem aus Israel.
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4: Schönen guten Morgen. Es geht ins Wochenende am Höhepunkt der Hitzewelle. Gestern schon 39 Grad in St. Pölten, heißester Ort in Österreich. Schauen wir mal, ob heute die 40 Grad fallen. Am Nachmittag ziehen im Bergland einige Gewitter durch. Von Vorarlberg bis Oberkärnten kann es heute auch krachen. Wie schaut es am Wochenende aus? Ja, wir bleiben schwitzig. Samstag und Sonntag kühlt es kaum ab. Vor allem im Osten wieder sehr heiß mit bis zu 38 Grad. Teils kräftige Gewitter gibt es am Wochenende am Nachmittag. Vor allem im Bergland, am Flachland bleibt es trocken und sehr heiß. Wir schauen auf die Straßen um 6:58. Alles ruhig, kommt gut hinein in den Freitag.
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4: Freitag heißt Wochenfinale. Heute schicken wir einen oder eine von euch auf Traumurlaub. Bitte mit ETI geht's nach Ägypten. Bei der FINA entscheidet sich's am Nachmittag. Und bis dorthin gibt's die letzten Finaltickets für euch. Ihr wisst, wie's funktioniert. Ich rufe euch an, ihr sagt mir das.
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4: Und dann geht's ins Finale. Und vielleicht am Nachmittag hören wir euch dann jubeln mit einem Traumurlaub. Ihr seid bereit? Handy bereithalten. Mein nächster Anruf kommt in einer Viertelstunde, wenn ihr euch anmeldet. Auf OE24 Radio AT.
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0: Wer von euch holt sich heute den Luxusurlaub? Es geht in eines von drei großartigen 5-Sterne-Luxusresorts am Strand von Ägypten. Die könnt ihr euch sogar selber aussuchen auf OE24-Radio.at. Die Barbara aus Kirchberg hat sich angemeldet, möchte sich jetzt eines der letzten Tickets für unser großes Urlaubsfinale heute am Nachmittag sichern. Ich hoffe, sie hebt jetzt ab.
1: Schönen guten Morgen, liebe Barbara. Welcher Radiosender läuft bei dir? OM24.
0: Das ist schön, dass du mich mit so einem Lächeln begrüßt. Richtige Antwort. Guten Morgen.
1: Guten Morgen, servus.
0: Barbara, heute großes Wochenfinale. Vielleicht hören wir uns am Nachmittag noch einmal und schicken dich nach Ägypten. Warum willst du dorthin?
1: Weil ich da noch nie war und weil ich mir das sonst eigentlich nicht leisten konnte. Mhm. Und ja, Ägypten war sicher schön. Also zum Schnorcheln habe ich auch gehört, das ist ganz super dort unten.
0: Ja, weil du hast direkt am Strand, am Hotelstrand gleich die ersten Schnorchelriffs. Das gibt es wirklich nur dort. Das ist sensationell.
1: Ja, das war super. Ja, das war schön.
0: Heiß ist es nicht nur in Ägypten, sondern auch in Österreich. Ist die Hitzewelle anstrengend für dich oder sagst du, na, du kannst dich abkühlen?
1: Es ist natürlich, wenn es länger dauert, ist es dann schon anstrengend. Sag ich mal, ein paar Tage kann ich mir gut zum Überstehen, aber ich habe Gott sei Dank so einen Aufstellpool draußen und da kann man ab und zu ein bisschen reinhupfen.
0: Super. Du kühlst dich ab und vielleicht am Strand von Ägypten, vielleicht hören

0: uns heute nochmal, ich drücke dir die Daumen.
1: Ja, das war super. Danke dir.
0: Schönen Tag, ciao. Wie belastend ist die Hitzewelle für euch? Das ist unsere Frage des Tages. Da sagen 49%, ja, das ist schon sehr anstrengend für Körper und Geist. 51% halten es, so wie jetzt gerade unsere Gewinnerin. Die können sich abkühlen. Im Pool, im Badestrand, im Badesee oder vielleicht mit der Klimaanlage. Gern mit reinklicken bei unserem Echtzeit-Voting und anmelden. In der nächsten Stunde gibt es eines der letzten Tickets für den Traumurlaub.

0: Pink bringt uns Richtung Wochenende. Badadadadada. Guten Morgen, es ist 8 Minuten vor 8.
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Das sind die 80er und das die Superhits. In der Playlist gleich mit dabei Miles Smith mit Stay und Urlaubsfeeling gibt's musikalisch von Jason Derulo. Ja, und Urlaub ist genau das.

0: richtige Stichwort. Heute am Freitag, großes Urlaubsfinale. Wer holt sich den Traumurlaub nach Ägypten? Das entscheidet sich heute und in der nächsten Stunde gibt's schon eines der letzten Tickets fürs große Urlaubsfinale.
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0: Top geklickt auf Platz Nummer 3. UEFA droht FIFA mit Boykott der Fußball-WM. Alle 55 Verbände lehnen die Investorenpläne von Infantino einstimmig ab. Platz 2. Mögliche Benko-Affäre beschleunigt Rücktritt. Rund um den Wiener Ex-Kammerchef sind Immobiliendeals aufgetaucht. Und der Top-Klick. Die extreme Hitze steuert auf Rekordwerte zu. In einigen Regionen klettert das Thermometer heute auf bis zu 40 Grad.
1: Und gleich

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2: Spitzenreiter im Moment bei den Temperaturen. Bad Deutsch-Altenburg 26,9 Grad, Brunn am Gebirge 26,4, in Stammersdorf hat es 24 Grad. Also in der nächsten Stunde sollten wir dann die 30 Grad Marke knacken. Heute könnte der 40er auch fallen, vor allem im Osten, und am Nachmittag ziehen im Bergland auch ein paar Wolken durch. Von Vorarlberg bis Kärnten kann es heute auch kräftig krachen. Am Wochenende bleibt es heiß, Höchstwerte bis zu 38 Grad. Wir schauen auf die Straßen um eine Minute nach 7:30. Verzögerungen sind uns keine gemeldet worden. Kommt gut hinein in den Freitag.
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0: Schönen Freitag um kurz vor 7:45 gleich mit Roxette und dem Joyride. Ellie Goulding ist dabei mit Lights. Gemeinsam geht's ins Wochenende, ja, und da schwitzen wir auf Rekordniveau. Lukas Havlik berichtet, wie es weitergeht mit der Hitzewelle und dass die sicherlich noch eine Woche andauert.
1: Österreich ist in einer Hitzewelle angekommen und diese Hitzewelle ist gekommen, um zu bleiben. Temperaturen um die 38, 39 Grad sind heute vor allem im Osten des Landes möglich, bis zu 39 Grad vor allem im Nordburgenland. Samstag und Sonntag gehen die Temperaturen dann etwas zurück, aber unter Anführungszeichen, denn es wird auch weiterhin heiß. Temperaturen über 35 Grad am Wochenende auch, 36, 37 Grad im Osten. Dazu der Samstag dann eher wechselhaft, einige Gewitter, Regenschauer auch im Osten des Landes mit dabei und natürlich wieder im Bergland. Der Sonntag dann deutlich stabiler. Und dann ab Montag nimmt die Hitzewelle noch einmal richtig Fahrt auf. Speziell im Osten des Landes, im Weinviertel, können da bis zu 39, 40 Grad drinnen sein. Vielleicht fällt sogar der Hitzerekord von 2013. Da waren es ja über 40 Grad in Bad Deutsch-Altenburg im Weinviertel und die Temperaturen bleiben auf einem schweißtreibenden Niveau. Die Hitzewelle ist gekommen, um zu bleiben, und eine genaue Wetterprognose können Sie auch jederzeit bei wetter.at abrufen. Da gibt es dann eine punktgenaue Wetterprognose für Ihre Region, für Ihre Stadt, für Ihre Gemeinde. Alles bei wetter.at.
0: Und wenn ihr auf OE24 Radio reinklickt, dort gibt es unsere Echtzeit-Umfrage. Belastet euch die aktuelle Hitzewelle? Da sagen knapp unter der Hälfte, nämlich 47%, ja, das ist schon ziemlich anstrengend für Körper und Geist. Knapp über der Hälfte, 53%, meinen alles halb so wild. Die können sich abkühlen, vielleicht bei der Klimaanlage oder beim Sprung in den eigenen Pool. Gerne mit reinklicken und mitvoten und dann natürlich anmelden. Heute großes Finale. Wir schicken euch mit ETI auf Traumurlaub an den Strand von Ägypten. Das nächste Last-Minute-Urlaubsticket für euch gibt's in einer halben Stunde.

0: Das ist gute Laune heute am Freitag, den 31. Juli. Wir sind im Wochenfinale, das heißt, die letzten Tickets für unseren Traumurlaubfinale heute am Nachmittag gibt es in der nächsten Stunde zu gewinnen. Ihr wollt dabei sein um eine Traumreise nach Ägypten, dann meldet euch an auf oe24radio.at. In 10 Minuten, da kommt mein nächster Anruf. Und davor gibt es natürlich alles Wichtige zum Start in den Tag. News, Wetter und Verkehrsupdates in 5 Minuten. Da ist es Punkt 8.
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13: Platz 1.
23: Extreme Hitze bedroht den Allzeitrekord in Österreich. Die Temperaturen klettern gebietsweise auf 40 Grad. Meteorologen erwarten eine spürbare Abkühlung erst in rund einer Woche.
13: Platz 2.
23: FIFA weist Vorwürfe nach Boykottdrohungen zurück. Der Weltverband hält trotz des Widerstands der europäischen UEFA an seinen umstrittenen Investorenplänen fest. Niemand verkaufe den Fußball, betont die Führung in einer Mitteilung.
13: Platz 3.
23: Künstliche Intelligenz bricht erneut in Fremdsysteme ein. Das Modell

0: Des Entwicklers Anthropic verschaffte sich bei Testläufen ungeplanten Zugang zu echten Unternehmensdaten im Internet. Ein Missverständnis bei den Netzeinstellungen führte zu dem Vorfall.
1: Platz 4.
0: Donald Trump verkündet Einigung zur Entwaffnung der Hamas. Im Gegenzug soll sich die israelische Armee aus dem Gazastreifen zurückziehen. Eine offizielle Bestätigung der beteiligten Konfliktparteien steht jedoch noch aus.
1: Platz 5.
0: Austria Wien zieht souverän in die nächste Europacup-Runde ein. Die Veilchen besiegen Liepāja aus Lettland im Rückspiel mit 3:1. Der Gesamtsieg von 5:1 sichert das Weiterkommen.
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4: Schönen guten Morgen. Es wird heute sehr heiß. Wir steuern auf den ersten Höhepunkt der Hitzewelle zu im Osten. Von Linz bis ins Nordburgenland, da gibt es heute bis zu 40 Grad. Am Nachmittag können auch ein paar Hitzegewitter dabei sein, von Vorarlberg bis Oberkärnten. Am Wochenende bleibt es heiß, Samstag und Sonntag nicht mehr ganz so drückend heiße 40 Grad, aber bis zu 35, 36 Grad sind drinnen. Der nächste Höhepunkt der Hitzewelle dann am Dienstag, da könnten die 40 Grad wieder fallen und diese Hitze, die begleitet uns noch zumindest bis Ende nächster Woche. Wir begleiten euch auch hinein in den Frühverkehr mit einer Meldung für Niederösterreich A2 Richtung Wien. Bei Wiener Neustadt ist ein Unfall passiert. Hier gibt es Behinderungen. Sonst alles ruhig. Gute und sichere Fahrt.
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4: Freitag heißt großes Finale bei unserem Urlaubsquiz und wir wollen euch heute genau so wie die Doris jubeln hören.
6: Na wirklich? Danke, danke, danke. Ich hab's nicht geglaubt, ich hab's nicht geglaubt. Bist du narrisch? Nein, ich bin fertig.
4: Die Doris hat sich letzten Freitag den Traumurlaub nach Ägypten geholt und heute am Nachmittag ist es für euch wieder soweit. Eines der letzten Tickets für dieses Urlaubsfinale gibt's in einer Viertelstunde hier bei mir. Also gleich online anmelden.
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Hathaway mit What is Love? Was ist Liebe? Zum Beispiel das Meeresrauschen genießen zu zweit unter dem Sternenhimmel am Strand von Ägypten. Ach, genau dieser Traum geht heute in Erfüllung für einen oder eine von euch. Mit ETE schicken wir euch heute im Urlaubsfinale in eines von drei Luxusresorts nach Ägypten. Anmelden auf OE24 Radio.at, so wie die Marlene. Die versucht sich hoffentlich jetzt eines der letzten Tickets fürs Urlaubsfinale zu holen, wenn sie abhebt und sagt, sie hört OE24.

0: Ja, guten Morgen.
1: Guten Morgen, welcher Radiosender läuft bei dir?
0: Ich höre natürlich OE24.
1: Marlene, hier ist der Thomas, du bist live auf OE24, das ist die richtige Antwort, gratuliere.
0: Ja.
1: Du weißt, was das heißt, du bist heute mit dabei im Urlaubsfinale am Nachmittag, bitte, heute großer Tag.
0: Das hört sich ja toll an.
1: Warum soll es für dich nach Ägypten gehen?
0: Wir waren schon einmal in Ägypten und ich finde, es gibt nur so viel zum Entdecken dort, was wir unternehmen wollen, und das wird sich natürlich super treffen.
1: Das kann ich nur bestätigen, vom Schnorcheln direkt am Strand bis zu den Pyramiden und den Ausflügen. Also einiges zu bieten, ne, in Ägypten.
0: Ja, total süß. Und das Meer ist einfach traumhaft.
1: Du hast die Hitze in Österreich angesprochen. Wie gehst du damit um? Eher eine Belastung für dich oder kannst du dich abkühlen?
0: Meine Großeltern haben einen Pool und da kann man sich ein bisschen abkühlen.
1: Da ladest du dich quasi selber dann ein, ne? Liebe Marlene, ich hoffe, dass du bald den Strand von Ägypten genießen kannst. Vielleicht hören wir uns heute noch einmal.
0: Das wäre super.
1: Super. Ciao, Baba. Vielleicht hören wir uns heute. Ab 10 Uhr gibt es von mir den nächsten Anruf. Und bei unserer Frage des Tages geht es genau darum, nämlich um die Hitzewelle in Österreich. 46% sagen, ja, für euch ist das eher eine Belastung, sehr anstrengend für Körper und Geist. 54% können sich, so wie die Marlene jetzt gerade erzählt hat, abkühlen, zum Beispiel im Pool bei den Großeltern. Gerne mit reinklicken und mit anmelden für unseren Traumurlaub. Heute großes Wochenfinale.
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0: Das sind die Sounds, die uns mit guter Laune ins Wochenende bringen. Die gibt's gleich von Golden. Lagerfeuer-Sounds habe ich von Mr. Big. Und für alle, die Sommernächte am Strand von Ägypten bald verbringen wollen, heute ist der große Tag. Traumurlaubsfinaltag hier bei uns auf OE24. Am besten gleich anmelden. OE24 Radio.at.
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2: Top geklickt, die Hitzewelle, die bringt Österreich an den Rekordwert. Auf bis zu 40 Grad klettern die Temperaturen in vielen Regionen des Landes. Platz 2, FIFA verteidigt Investorenpläne gegen UEFA-Kritik. Der Weltverband weist die Vorwürfe nach den Boykottdrohungen entschieden zurück. Und der Topklick, künstliche Intelligenz greift ungeplant auf Daten zu. Bei Tests des Entwicklers Anthropic ist das Modell in Fremdsysteme eingedrungen.
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2: Wir sind mittendrin heute im ersten Höhepunkt der Hitzewelle. Im Osten klettern die Temperaturen von Linz bis ins Nordburgenland auf 39 oder sogar 40 Grad. Am Nachmittag, da ziehen Wärmegewitter durch, vor allem von Vorarlberg bis nach Oberkärnten. Auch am Wochenende bleibt es sehr heiß. Samstag und Sonntag im Osten Temperaturen bis zu 38 Grad. Teils kräftige Gewitter gibt es am Nachmittag im Bergland. Im Flachland bleibt es meist trocken und extrem heiß. Wir schauen auf die Straßen um 8.32 Uhr. Verzögerungen sind uns keine gemeldet worden.
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0: Gemeinsam geht's Richtung Wochenende und da ist Schwitzen auf Rekordniveau angesagt. Vor allem in Oberösterreich wird auch jetzt das Wasser knapp wegen der Hitzewelle. Deshalb der dringende Appell aus der Politik, bitte Rasensprenger auslassen, den Pool bitte jetzt nicht befüllen. Trinkwasser geht absolut vor und auch einige Organisationen warnen vor der Hitze. Marvin Bergauer hat für uns die Infos.
1: Die Ärztekammer äußerte sich dazu und warnte vor allem von den Folgen der Hitzewelle, sagte auch, dass der Blutdruck steigen könnte. Deshalb solle man nun regelmäßig seinen Blutdruck messen, um vor allem Bluthochdruck zu vermeiden. Außerdem sollte man sich nicht in der Mittagshitze aufhalten und eher das Innere suchen, vielleicht sich auch von einer Klimaanlage oder ähnlichem abkühlen lassen. Auch der Berufsverband der österreichischen Psychologinnen und Psychologen äußerte sich, sagte dazu unter anderem auch, dass es vor allem nun wichtig sei, dass nicht das Aggressionspotenzial steige, denn genau das könne passieren, wenn es lang anhaltende Hitzeperioden gibt. Außerdem könnten solche Hitzewellen auch zu einer Zunahme von psychischen Erkrankungen führen. Schlussendlich äußerte sich genauso der Pensionistenverband Österreich, der sagte dazu, dass vor allem gewarnt werden sollte, wenn ältere Personen dieser Hitzewelle ausgesetzt sind. Vor allem gibt es aber von all diesen Organisationen und Verbänden zahlreiche Hitzetipps. Man sollte also genug Wasser trinken, man sollte sich nicht draußen aufhalten und vor allem der Mittagshitze entfliehen.
0: Ob euch die Hitzewelle belastet bei knapp 40 Grad, das ist unsere Frage des Tages heute. Und da sagen 47%, ja, es ist schon sehr anstrengend für Körper und Geist, besonders auch diese Tropennächte, wo man dann nicht wirklich gut schlafen kann und dann total unausgeschlafen dann in den nächsten Tag startet. 53%, also knapp über die Hälfte, sagen, naja, ich halte es aus, weil ich kann mich abkühlen. Reinklicken und mitvoten. Natürlich online auf unserer Webseite oe24radio.at. Super Hits und gute Laune gibt's jetzt aus den Charts. Hier ist Kygo.

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20: Platz 1.
21: Extreme Hitze bedroht den Allzeitrekord in Österreich. Die Temperaturen klettern gebietsweise auf 40 Grad. Meteorologen erwarten eine spürbare Abkühlung erst in rund einer Woche.
20: Platz 2.
21: FIFA weist Vorwürfe nach Boykottdrohungen zurück. Der Weltverband hält trotz des Widerstands der europäischen UEFA an seinen umstrittenen Investorenplänen fest. Niemand verkaufe den Fußball, betont die Führung in einer Mitteilung.
20: Platz 3.
21: Künstliche Intelligenz bricht erneut in Fremdsysteme ein. Das Modell des Entwicklers Anthropic verschaffte sich bei Testläufen ungeplanten Zugang zu echten Unternehmensdaten im Internet. Ein Missverständnis bei den Netzeinstellungen führte zu dem Vorfall.
20: Platz 4.
21: Donald Trump verkündet Einigung zur Entwaffnung der Hamas. Im Gegenzug soll sich die israelische Armee aus dem Gazastreifen zurückziehen. Eine offizielle Bestätigung der beteiligten Konfliktparteien steht jedoch noch aus.
20: Platz 5.
21: Austria Wien zieht souverän in die nächste Europacup-Runde ein. Die Veilchen besiegen Liepaja aus Lettland im Rückspiel mit 3:1. Der Gesamtsieg von 5:1 sichert das Weiterkommen.
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23: Es geht heute durch den Freitag mit großer Hitze. Im Osten klettern die Temperaturen von Linz bis ins Nordburgenland auf bis zu 39, teilweise auch bis zu 40 Grad. Am Nachmittag gibt's im Bergland ein paar Wolken.

0: Wolken von Vorarlberg bis nach Oberkärnten kann es auch krachen. Eine Abkühlung bringt das aber heute leider nicht. Auch das Wochenende bleibt sehr heiß. Im Osten schwitzen wir weiter bis zu 38 Grad. Teils kräftige Gewitter gibt es am Nachmittag, vor allem im Bergland. Im Flachland bleibt es trocken und sehr, sehr heiß. Wir schauen in die Steiermark, auf die südsteirische Grenzstraße in beiden Richtungen zwischen Eibiswald und Kärnten. Steiermark ist ein Unfall passiert, hier gibt's eine Sperre. Wo geht's? Gute und sichere Fahrt.
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0: Die gibt's jetzt von Genesis. Ray Dalton ist dabei und das ist Ed Sheeran mit Sapphire. Kommt gut hinein in den Freitag. Kommt gut Richtung Wochenende.
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1: Ray Dalton, Blood Running.
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2: Top geklickt. Die FIFA verteidigt Investorenpläne gegen den Boykott. Der Weltverband weist die Kritik der UEFA nach der Drohung an der WM nicht mehr teilzunehmen entschieden zurück. Platz 2. Künstliche Intelligenz dringt ungeplant in fremde Netze ein. Ein KI-Modell von Anthropic hat bei Tests fremde Firmendaten abgegriffen. Und Platz 1. Donald Trump kündigt Entwaffnung der Hamas an. Die israelische Armee soll sich im Gegenzug aus Gaza zurückziehen.
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2: Wir sind mittendrin heute im ersten Höhepunkt der Hitzewelle. Im Osten klettern die Temperaturen von Linz bis ins Nordburgenland auf 39 oder sogar 40 Grad. Am Nachmittag, da ziehen Wärmegewitter durch, vor allem von Vorarlberg bis nach Oberkärnten. Auch am Wochenende bleibt es sehr heiß. Samstag und Sonntag im Osten Temperaturen bis zu 38 Grad. Teils kräftige Gewitter gibt es am Nachmittag im Bergland. Im Flachland bleibt es meist trocken und extrem heiß. Wir schauen in die Steiermark, auf die südsteirische Grenzstraße in beiden Richtungen zwischen Eibiswald und Kärnten. Steiermark ist ein Unfall passiert, hier gibt's eine Sperre. Los geht's, gute und sichere Fahrt.
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4: Holly Humberstone, To Love Somebody.
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0: Schönen Vormittag mit euren Top-Infos.
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0: Die Inflation ist im Juli deutlich zurückgegangen. Laut einer Schnellschätzung der Statistik Austria lag die Teuerungsrate im Jahresvergleich bei 2,7%. 3,2% war die Inflation noch im Juni. Im Vergleich zum Vormonat ist das Preisniveau leicht um 0,1% zurückgegangen.
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1: Nico Santos. All-Time High. All-Time High.

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11: Platz 1.
12: Schwere Anschlagspläne von Teenager in Tirol aufgedeckt. Das Landeskriminalamt hat einen 14-jährigen Jugendlichen in Tirol festgenommen. Er soll Anschläge auf jüdische und muslimische Einrichtungen geplant und Kontakte zu einem Verdächtigen in Schweden gepflegt haben.
11: Platz 2.
12: Österreich steuert auf Hitzehöchstwerte zu. Das Thermometer steigt gebietsweise auf bis zu 40 Grad. In Teilen Oberösterreichs sorgt die extreme Trockenheit bereits für regionale Engpässe bei der Trinkwasserversorgung.
11: Platz 3.
12: Donald Trump verkündet historische Vereinbarung mit der Hamas. Laut dem US-Präsidenten hat der Friedensrat eine Einigung erzielt, die eine vollständige Entwaffnung der Palästinenserorganisation im Gazastreifen vorsieht. Eine offizielle Bestätigung aus Israel und von der Hamas steht allerdings noch aus.
11: Platz 4.
12: Paukenschlag durch Anthropic nach Zwischenfall mit künstlicher Intelligenz. Bei Testläufen hat sich ein System des Entwicklers ungeplant Zugang zu echten Firmendaten im Internet verschafft. Das Unternehmen betont, die Sicherheitsvorkehrungen für künftige Simulationen umgehend nachzujustieren.
11: Platz 5.
12: Gianni Infantino kontert Boykottdrohungen der UEFA. Der FIFA-Präsident weist die scharfe Kritik der europäischen Verbände zurück und hält an seinen Plänen für den Investorendeal fest. Er betont, dass die Kontrolle beim Weltverband verbleibe und kein Verkauf des Fußballs stattfinde.
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14: Es geht heute durch den Freitag mit großer Hitze. Im Osten klettern die Temperaturen von Linz bis ins Nordburgenland auf bis zu 39, teilweise auch bis zu 40 Grad. Am Nachmittag gibt es im Bergland ein paar Wolken. Von Vorarlberg bis nach Oberkärnten kann es auch krachen. Eine Abkühlung bringt das aber heute leider nicht. Auch das Wochenende bleibt sehr heiß. Im Osten schwitzen wir weiter bis zu 38 Grad. Teils kräftige Gewitter gibt es am Nachmittag, vor allem im Bergland. Im Flachland bleibt es trocken und sehr, sehr heiß. Wir schauen zu den Hauptverbindungen, da ist soweit alles ruhig. Gute und sichere Fahrt.
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0: Wir haben noch einige wenige Plätze für das große Urlaubsfinale. Ihr wisst, bei uns gibt es Österreichs einfachstes Urlaubsquiz. Wir rufen euch an, fragen euch, welchen Radiosender ihr hört. 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
0: Und die bringt euch direkt heute ins Wochenfinale bei der FINA. Der Zufallsgenerator zieht einen oder eine Kandidatin und dann geht's ab auf Traumurlaub nach Ägypten. Und wir probieren es jetzt einmal bei unserer nächsten Kandidatin. Wer hat sich angemeldet? Oder bei unserem nächsten Kandidaten? Es ist die Bettina aus Kremsmünster. Liebe Bettina, die Nummer ist eingeloggt. Ich hoffe, sie sagt jetzt, sie hört OE24. Dann ist sie mit dabei im Urlaubsfinale.
2: Dies ist die Mailbox.
0: Schade,
2: von
0: Bettina.
2: 4, 3, 6, 7.
0: Ah, wann hat sie sich angemeldet? Ja, heute Vormittag. Das ist schon ganz wichtig. Handy bereithalten. Aber wir haben noch ein paar Finaltickets. Nächste Chance dann um 12 Uhr bei der FINA. Also anmelden auf OE24 Radio.at. Und ganz wichtig, Handy bereithalten und abheben.

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18: Top geklickt, 14-Jähriger plante Anschläge in Tirol. Die Polizei hat den Jugendlichen wegen Kontakten zu Extremisten festgenommen. Platz 2, Gianni Infantino wehrt sich gegen FIFA-Kritik. Der Präsident hält trotz Boykottdrohung der UEFA am Investorendeal fest. Und Platz 1, extreme Hitze bedroht Trinkwasser in Oberösterreich. In den ersten Gemeinden ist das Wasser wegen der Trockenheit knapp geworden.
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18: Wir sind mittendrin heute im ersten Höhepunkt der Hitzewelle. Im Osten klettern die Temperaturen von Linz bis ins Nordburgenland auf 39 oder sogar 40 Grad. Am Nachmittag, da ziehen Wärmegewitter durch, vor allem von Vorarlberg bis nach Oberkärnten. Auch am Wochenende bleibt es sehr heiß. Samstag und Sonntag im Osten Temperaturen bis zu 38 Grad. Teils kräftige Gewitter gibt es am Nachmittag im Bergland. Im Flachland bleibt es meist trocken und extrem heiß. Wir schauen zu den Hauptverbindungen, da ist soweit alles.

0: alles ruhig. Gute und sichere Fahrt.
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2: Leonie, don't worry.

0: Viel Musik dabei am Weg Richtung Mittagspause. Die 80er gibt's gleich mit Sandra, Everlasting Love, Michael Jackson, Black or White. Und das ist die neue von Harry Styles.
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2: Harry Styles, American Girls.

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13: Platz 1.
14: Schwere Anschlagspläne von Teenager in Tirol aufgedeckt. Das Landeskriminalamt hat einen 14-jährigen Jugendlichen in Tirol festgenommen. Er soll Anschläge auf jüdische und muslimische Einrichtungen geplant und Kontakte zu einem Verdächtigen in Schweden gepflegt haben.
13: Platz 2.
14: Österreich steuert auf Hitzehöchstwerte zu. Das Thermometer steigt gebietsweise auf bis zu 40 Grad. In Teilen Oberösterreichs sorgt die extreme Trockenheit bereits für regionale Engpässe bei der Trinkwasserversorgung.
13: Platz 3.
14: Donald Trump verkündet historische Vereinbarung mit der Hamas. Laut dem US-Präsidenten hat der Friedensrat eine Einigung erzielt, die eine vollständige Entwaffnung der Palästinenserorganisation im Gazastreifen vorsieht. Eine offizielle Bestätigung aus Israel und von der Hamas steht allerdings noch aus.
13: Platz 4.
14: Paukenschlag durch Anthropic nach Zwischenfall mit künstlicher Intelligenz. Bei Testläufen hat sich ein System des Entwicklers ungeplant Zugang zu echten Firmendaten im Internet verschafft. Das Unternehmen betont, die Sicherheitsvorkehrungen für künftige Simulationen umgehend nachzujustieren.
13: Platz 5.
14: Gianni Infantino kontert Boykottdrohungen der UEFA. Der FIFA-Präsident weist die scharfe Kritik der europäischen Verbände zurück und hält an seinen Plänen für den Investorendeal fest. Er betont, dass die Kontrolle beim Weltverband verbleibe und kein Verkauf des Fußballs stattfinde.
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15: Es geht heute durch den Freitag mit großer Hitze. Im Osten klettern die Temperaturen von Linz bis ins Nordburgenland auf bis zu 39, teilweise auch bis zu 40 Grad. Am Nachmittag gibt es im Bergland ein paar Wolken. Von Vorarlberg bis nach Oberkärnten kann es auch krachen. Eine Abkühlung bringt das aber heute leider nicht. Auch das Wochenende bleibt sehr heiß. Im Osten schwitzen wir weiter bis zu 38 Grad. Teils kräftige Gewitter gibt es am Nachmittag, vor allem im Bergland. Im Flachland bleibt es trocken und sehr, sehr heiß. Wir schauen zu den Hauptverbindungen, da ist soweit alles ruhig. Gute und sichere Fahrt.
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15: Die gibt's gleich von Kim Wilde. Mariah Carey ist dabei. Und das ist ein guter Laune-Hit aus den 2000ern. Mike and the Mechanics. Over My Shoulder.

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0: Terrorverdacht. Ein 14-Jähriger ist in Tirol festgenommen worden. Die Spezialeinheit Cobra hat in Tirol den 14-jährigen Jugendlichen in Gewahrsam genommen. Nach Hinweisen aus dem Ausland soll der Teenie Anschläge auf jüdische und muslimische Einrichtungen geplant haben. Der Verdächtige sitzt derzeit in Innsbruck in Untersuchungshaft.
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25: Top geklickt, die FIFA verteidigt Investorenpläne gegen den Boykott. Der Weltverband weist die Kritik der UEFA nach der Drohung an der WM nicht mehr teilzunehmen entschieden zurück. Platz 2, künstliche Intelligenz dringt ungeplant in fremde Netze ein. Ein KI-Modell von Anthropic hat bei Tests fremde Firmendaten abgegriffen. Und Platz 1, Donald Trump kündigt Entwaffnung der Hamas an. Die israelische Armee soll sich im Gegenzug aus Gaza zurückziehen.
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25: Wir sind mittendrin heute im ersten Höhepunkt der Hitzewelle. Im Osten klettern die Temperaturen von Linz bis ins Nordburgenland auf 39 oder sogar 40 Grad. Am Nachmittag, da ziehen Wärmegewitter durch, vor allem von Vorarlberg bis nach Oberkärnten. Auch am Wochenende bleibt es sehr heiß. Samstag und Sonntag im Osten Temperaturen bis zu 38 Grad. Teils kräftige Gewitter gibt es am Nachmittag im Bergland. Im Flachland bleibt es meist trocken und extrem heiß. Wir schauen zu den Hauptverbindungen, da ist soweit alles ruhig. Gute und sichere Fahrt.
24: Und weiter geht's mit 4 Hits am Stück. 80er, 90er, 2000er und hier

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1: Jennifer Lopez featuring David Guetta. Save Me Tonight.

0: Das war's von mir. Thomas Kläuber sagt Baba, wünsche euch ein schönes Wochenende und ganz wichtig, heute großer Finaltag bei unserem ETI-Urlaubsgewinnspiel. Bei der FINA geht's auf Traumurlaub, eine Woche all-inclusive nach Ägypten. Die FINA übernimmt gleich hier, bringt euch Richtung Mittag hinein in den Nachmittag und in der nächsten Stunde schon kommt ihr nächster Anruf. Da fragt ihr euch, welchen Radiosender ihr hört. Mit der richtigen Antwort OE24 seid ihr mit dabei, bitte heute bei ihr am Nachmittag im großen Urlaubsfinale. Also bitte online gleich anmelden.
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2: Teddy Swims, Mr. Know-It-All.

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4: Platz 1.
5: Polizei ermittelt nach Großbrand in Wien-Meidling. Nach dem Ausbruch eines verheerenden Dachstuhlbrandes hat die Brandgruppe des Landeskriminalamtes die Ermittlungen übernommen. Im Fokus stehen mögliche Bauarbeiten als Feuerursache.
4: Platz 2.
5: Zahl der Migranten in spanischen Exklaven steigt drastisch. In Ceuta und Melilla sind in den vergangenen Tagen rund 49.000 Menschen aus Nordafrika angekommen. Italien fordert wegen der Lage den Ausschluss Spaniens aus dem Schengen-Raum.
4: Platz 3.
5: Unwetterwarnungen wegen heranziehender Hagelgewitter. Nach der extremen Hitze bilden sich vor allem über den Bergen in Österreich teils kräftige Unwetterzellen. Begleitend treten lokale Sturmböen auf.
4: Platz 4.
5: Lebensmittelpreise sinken dank gesenkter Mehrwertsteuer. Die Inflation in Österreich ist im Juli laut Schnellschätzung auf 2,7% gefallen. Wegen anhaltender Hitze drohen jedoch bald neue Preissteigerungen.
4: Platz 5.
5: Infantinos Investorenplan vor dem Scheitern. Nach der UEFA stellen sich auch die Verbände aus Amerika und Asien gegen das Vorhaben. Damit fehlt dem FIFA-Präsidenten die erforderliche Mehrheit der Stimmen.
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7: Wir starten gemeinsam in die Mittagszeit an diesem Rekordfreitag und das Wetter fordert heute unseren Kreislauf so richtig heraus. Wir erleben den vorläufigen Höhepunkt dieser gewaltigen Hitzewelle. Die Temperaturen, die steigen am Nachmittag auf extreme 32 bis 37 Grad. Vom oberösterreichischen Zentralraum bis hinüber ins Nordburgenland erwarten uns sogar schweißtreibende 39 Grad. Und punktuell sind am Nachmittag sogar die 40 Grad möglich. In weiten Teilen des Landes erscheint auch stundenlang die pralle Sonne. Auf der Westautobahn, der A1, gibt es Richtung Deutschland derzeit Verkehrsbehinderungen zwischen der Landesgrenze Wien, Niederösterreich und Pressbaum. Hier steht ein brennendes Fahrzeug. Passt dort bitte besonders auf. In Tirol startet der Urlaubsverkehr spürbar durch. Blockabfertigung wegen Überlastung gibt es sowohl auf der Zillertalstraße, der B169, talauswärts vor dem Brettwaldtunnel, als auch auf der Fernpassstraße, der B179, Richtung Nassereit vor dem Grenztunnel Füssen. Und in Vorarlberg müsste auf der Arlberg-Schnellstraße der S16 aufpassen. Richtung Zams ist die Fahrbahn im Bereich der Raststation Klöstele nach einem Unfall gesperrt.
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7: Mahlzeit, Mahlzeit. So, wir blicken auf jeden Fall in dieser Stunde auf unsere steirische Eiche Arnie Schwarzenegger. Der Terminator feiert seinen 79. Geburtstag und verzichtet dabei komplett auf Geschenke. Was stattdessen auf seinem Tagesplan steht, erfahrt ihr gleich.
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Willkommen zu den OE24 Society News. Ja, nachträglich alles Gute zum 79. Geburtstag Arnold Schwarzenegger. Unser österreichischer Weltstar hat gestern seinen Ehrentag auf ganz besondere Weise gefeiert. Anstatt Geschenke auszupacken, stand der Terminator im Gym und hat Gewichte unter blauem Himmel gestemmt. Auf Instagram verrät die steirische Eiche, dass er sich zu seinem Geburtstag nur eines wünscht: Menschen weltweit zu mehr Fitness und Bewegung zu motivieren. Und von seiner Tochter Catherine gab es ganz liebevolle Grüße mit alten Familienfotos. Sie nennt Arnie stolz den besten Opa für ihre Kinder. Alle wunderschönen Bilder und die ganze Story können Sie dann auf oe24.at nachklicken. Super, jetzt in gute Laune. Gibt's gleich von Kylie Minogue. Fahren wir noch Nicky Yore und Daisy.

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8: Hageltief bedroht hitzegeplagtes Österreich. Über den Bergen bilden sich Gewitter mit sturmartigen Böen. Außerdem Ausnahmezustand nach Massenansturm in Ceuta. 49.000 Migranten sind schwimmend in die spanische Exklave gelangt. Und derzeit top geklickt, Teenie nach Messerattacke in Wien gefasst. Die Polizei hat den 15-jährigen Syrer in Favoriten festgenommen.
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8: Wir erleben heute den ersten Hitzehöhepunkt des Jahres bei 32 bis 37 Grad. Im Osten und im oberösterreichischen Zentralraum, da sind sogar 39 bis 40 Grad drinnen. Neben viel Sonne bilden sich von Vorarlberg bis Kärnten und im Innviertel teils kräftige Wärmegewitter mit starkem Westwind. Massiv gedulden müsst ihr euch in Tirol auf der Fernfahrstraße der B179 Richtung Vils. Gibt es hier im gesamten Verlauf abschnittsweise Stau mit bis zu einer Stunde Zeitverlust. In der Gegenrichtung nach Nassereith verliert ihr zwischen Reute Nord und Reute Süd etwa 20 Minuten. Auf der A12, hier gibt es auch Verzögerungen von jeweils 15 Minuten vor Kiefolsfelden Richtung Deutschland. Auf der A13 Brenner Autobahn Richtung Innsbruck, Vorberg, Isel sowie auf der B169 Zillertalstraße mit Blockabfertigung vor dem Brettfalltunnel. In Salzburg staut es sich hier auf der Tauernautobahn der A10 Richtung Salzburg zwischen Pongau und Werfen, rechnet hier mit rund 15 Minuten plus. Und an der Landesgrenze von Wien zu Niederösterreich auf der Westautobahn der A1 sorgt Richtung Deutschland nach wie vor ein brennendes Fahrzeug für Behinderungen zwischen Wien und Pressbaum.
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11: I'm Mars Smith.
2: Stay

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0: Schuderle. Auch in der Mittagszeit, da gibt's das nächste Wochenfinal-Tickets. So.
1: Wohinauer?
0: Ja, hallo, hallo. Ist da die Sabine dran?
1: Ja.
0: Sabine, welchen Radiosender hörst du denn?
1: OE24.
0: Richtig, sehr gut. Ja, du hast schon mal abgehoben und die richtige Antwort mir genannt. Das bedeutet, du bist jetzt im Lostopf, ja, beim großen Wochenfinale. Heute ist ja der Freitag. Und da scheidet sich, wer die Koffer packen wird. Vielleicht bist es du. Ja, vielleicht, wer weiß.
1: Das ist ja cool.
0: Sabine, mich interessiert es natürlich. Warst du schon mal in Ägypten? Und wenn noch nicht, worauf würdest du dich denn am meisten freuen?
1: Nein, ich war noch nicht. Und es ist eigentlich ja, schon lange mein Traum, weil ich das gern schnorcheln.
0: Okay.
1: Und tauchen dann gern auch, weil wir haben vor Jahren einmal einen Tauchschein gemacht und das jetzt nie mehr oder halt schon lange nicht mehr getaucht und das wäre eigentlich schon lange jetzt auf meiner Traumliste.
0: Ja, möchtet ihr auch noch in den Lostopf hinein? Dann meldet euch an. Die Adresse dazu oe24radio.at.
2: Summer Home Wrecker.

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3: Platz 1.
4: Gewalteskalation und brennende Autos an der Grenze zur Exklave Ceuta. Tausende Menschen sind aus Marokko auf spanisches Gebiet gelangt. Die Polizei hat Unterstützung vom Militär angefordert.
3: Platz 2.
4: Polizei fasst 15-jährigen Syrer nach Messerattacke in Wien. Der Jugendliche hat vor 2 Wochen einen Mann im Laubepark niedergestochen. Er sitzt auf Anordnung der Staatsanwaltschaft in Haft.
3: Platz 3.
4: Gewitter mit Hagel bedrohen Österreich nach extremer Hitze. Vor allem über den Bergen bilden sich im Tagesverlauf kräftige Unwetter. Gebietsweise treten dabei auch schwere Sturmböen auf.
3: Platz 4.
4: Widerstand gegen WM-Pläne kostet Gianni Infantino seinen Berater. Carlos Cordero hat seinen Rücktritt beim Weltverband erklärt. Er lehnt den Verkauf von Anteilen an Investoren entschieden ab.
3: Platz 5.
4: Arnold Schwarzenegger feiert seinen 79. Geburtstag im Fitnessstudio. Der Terminator verzichtet auf Geschenke und absolviert ein Krafttraining. Tochter Catherine gratuliert im Netz mit alten Familienfotos.
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6: Wir blicken auf das Wetter für den Nachmittag und das zeigt sich von seiner absolut extremen Sommerseite. Österreich glüht förmlich bei Tageshöchstwerten von 32 bis 37 Grad und im Flachland zwischen Oberösterreich und dem Nordburgenland, da kratzen wir an der unglaublichen 40 Grad Marke. Dazu scheint auch meist unvermindert die Sonne, passt aber auch gut auf, wenn ihr im Bergland unterwegs seid. Zwischen Vorarlberg, Kärnten, dem Innviertel und der Obersteiermark hier türmen sich Quellwolken auf, die sich in teils kräftigen Wärmegewittern entladen können. Achtet dabei auf plötzlichen, lebhaften bis starken Westwind, trinkt genug Wasser, sucht den Schatten und macht euch einen schönen Nachmittag. Erfreuliche Nachrichten gibt es von der Fernpassstraße in Tirol, der B179. Der massive Stau hat sich größtenteils aufgelöst. Richtung Vils, hier steht ihr nur noch vor den Grenztunnelfüssen etwa 20 Minuten. Verzögerungen von jeweils rund 15 Minuten gibt es in Tirol weiterhin auf der A12 vor dem Grenzübergang Kiefersfelden Richtung Deutschland, auf der A13 Brenner Autobahn Richtung Innsbruck vor Berg Isel sowie auf der B169 Zillertalstraße mit Blockabfertigung vor dem Brettfalltunnel. In Salzburg, hier verliert sie auf der Tauernautobahn der A10 Richtung Salzburg zwischen Pongau und Werfen nach wie vor knapp 15 Minuten und an der Landesgrenze von Wien zu Niederösterreich auf der Westautobahn der A1 sorgt Richtung Deutschland weiterhin ein brennendes Fahrzeug für Behinderungen zwischen Wien und Pressbaum.
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6: In dieser Stunde, da blicken wir auf das wohl heißeste Gerücht der Promi-Welt. Eigentlich warteten Millionen Fans an diesem Wochenende auf die absolute Traumhochzeit eines absoluten Megastars. Mehr dazu gleich in den OE24 Society News.
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schönen Freitag. Ja, ich hoffe, ihr genießt eure Mittagszeit hier mit OE24 und wir blicken in die Society-Welt. Tagelang hat die Gerüchteküche gekocht und die Welt hat auf die Promi-Hochzeit des Jahres gewartet. Medien meldeten ja bereits übereinstimmend, dass sich Cristiano Ronaldo und seine Langzeitliebe Georgina Rodriguez an diesem Wochenende in Portugal ganz romantisch das Jawort geben. Sogar von einer Geheimlocation im märchenhaften Schloss Sintra war die Rede. Doch jetzt gibt es das große Dementi. Das spanische Magazin Hola stellt klar, dass es sich um einen reinen Fehlalarm handelt. Der 41-jährige Fußball-Superstar genießt stattdessen ganz entspannt den Familienurlaub mit seinen Kindern. Auch wenn die Hochzeitsglocken also noch ruhen, das Paar ist nach wie vor überglücklich verliebt. Alle Infos dazu auf oe24.at. Und jetzt haben wir ein Duett. Ed Sheeran gemeinsam mit Justin Bieber.

0: In dieser Stunde haben wir auch bereits den nächsten 80er Kult-Hit von Wham. Mit dabei Olivia Dean. Ihren aktuellen Top-Hits Männer Needs gibt's in Kürze.
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2: Italien fordert Schengen-Ausschluss für Spanien. Giorgia Meloni will nach den Vorfällen in Ceuta handeln. Außerdem, extreme Hitzewelle bringt Österreich in Schwitzen. Die Temperaturen, die klettern gebietsweise auf bis zu 40 Grad. Und aktuell top geklickt, Militär rückt wegen Migrantenansturm in Ceuta an. Aufstände und brennende Autos erschüttern die spanische Exklave.
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2: Der Wetterblick auf OE24. Extreme Hitze mit 32 bis 37 Grad, im Osten sogar bis zu 40 Grad. Die Sonne dominiert allerdings, entstehen von Vorarlberg bis Kärnten sowie im Innviertel und der Obersteiermark lokale, teils kräftige Wärmegewitter mit Sturmböen. In Wien rollt der Wochenendverkehr auf der A23 Südosttangente an. Richtung Inzersdorf verliert ihr zwischen dem Knoten Hirstetten und dem Knoten Prater derzeit etwa 10 Minuten. Gute Nachrichten gibt es dagegen von der A1 Westautobahn. Das brennende Fahrzeug an der Landesgrenze zu Niederösterreich ist geräumt, hier gibt es wieder freie Fahrt. In Salzburg, hier müsst ihr auf zwei Autobahnen Geduld mitbringen. Auf der A1 Richtung Wien sorgt eine Baustelle zwischen Salzburg Nord und Thalgau für etwa 15 Minuten Zeitverlust. Genauso viel Zeit kostet es euch auf der A10 Tauernautobahn Richtung Salzburg zwischen Pongau und Werfen. Und in Tirol, hier geht es auf der Fernpassstraße der B179 Richtung Vils vor dem Grenztunnel Füssen um 20 Minuten langsamer voran. Jeweils 10 bis 15 Minuten Verzug gibt es zudem auf der A13 vor Innsbruck-Berg-Isel und auf der A12 vor Kiefersfelden sowie auf der B169 Zillertalstraße vor dem Brettfalltunnel.
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Es ist kurz vor 2:45. Schönen Freitagnachmittag. Jetzt mit einem aktuellen Top-Hits von Olivia Dean mit Man I Need. 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
1: Platz 1.
2: Rom droht mit Ausschluss Spaniens aus dem Schengen-Raum. Italiens Regierungschefin Giorgia Meloni zeigt sich schockiert über die Ankunft tausender Migranten in Ceuta. Sie fordert Konsequenzen für die spanische Grenzpolitik.
1: Platz 2.
2: Extremhitze lässt Böden und Flüsse in Österreich austrocknen. Die anhaltenden Temperaturen sorgen im ganzen Land für Dürre und hohe Waldbrandgefahr. Das Umweltministerium warnt vor lokalem Wassermangel.
1: Platz 3.
2: Verletzter 13-Jähriger nach Sturz mit verbotenem E-Scooter. Der Bube ist in Ebreichsdorf in Niederösterreich mit einem Auto kollidiert. Ein Polizeitest hat eine Geschwindigkeit von 69 statt der erlaubten 25 Stundenkilometern ergeben.
1: Platz 4.
2: Neue Regeln und Gesetze treten im August in Kraft. In Österreich gelten künftig strengere Grenzwerte für Chemikalien sowie Rauchverbote auf Kinderspielplätzen. Zudem verkürzt sich die Basisausbildung für Ärzte auf 6 Monate.
1: Platz 5.
2: Disziplinarverfahren gegen Argentinien nach Fußball-WM. Wegen politischer Transparenz und Handgreiflichkeiten untersucht die FIFA Vorfälle nach dem Turnier. Spielern drohen Sperren für den Auftakt der Endrunde 2030.
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4: Zeit für unseren Nachmittagscheck an diesem heißen Start ins Wochenende. Die große Hitzewelle erreicht heute ihren vorläufigen Gipfel. Das Thermometer klettert verbreitet auf 31 bis 37 Grad und in den flachen Regionen im Norden und Osten wird die 39 oder sogar 40 Grad Marke geknackt. Die Sonne begleitet uns großzügig, auch wenn im Westen und Südwesten sowie im Innviertel und der Obersteiermark immer mehr Quellwolken aufsteigen. Die bringen stellenweise kräftige Regenschauer und Wärmegewitter mit lebhaften Windböen. Wer heute im Badesee ist oder den Feierabend einläutet, denkt an den Sonnenschutz und behaltet den Himmel im Auge. Wir starten in Wien. Hier fordert die A23 Südosttangente derzeit Geduld in beiden Richtungen. Richtung Inzersdorf verliert hier zwischen dem Knoten Hirstetten und dem Knoten Prater wegen Überlastung rund 15 Minuten. In der Gegenrichtung nach Hirstetten sorgt ein Unfall zwischen dem Absbergtunnel und der Ausfahrt Gürtel Landstraße Hauptstraße für etwa 10 Minuten Verzögerung. In Salzburg bleibt es auf der A1 Westautobahn Richtung Wien dicht. Wegen einer Baustelle steht hier zwischen Salzburg Nord und Thalgau etwa 15 Minuten im Stau. In Tirol hier verliert ihr auf der A13 Brenner Autobahn Richtung Innsbruck zwischen Schönberg und Bergisel rund 20 Minuten. Ebenfalls 20 Minuten plus gibt es auf der Fernpassstraße der B179 Richtung Vils vor dem Grenztunnel Füssen. Und auf der Zillertalstraße der B169, da bleibt die Blockabfertigung vor dem Brettwaldtunnel aufrecht.
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4: Wir starten gemeinsam durch in den Nachmittag mit dem besten Musikmix. 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

0: Gleich drehen wir das Radio laut für die legendäre Rockhymne von Bon Jovi und ihren Mega-Hits. It's my life, it's now. Mit dabei auch moderne Sounds von Holly Harvestone, ihren aktuellen Top-Hits gibt's gleich.
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0: Mattersburg misst Rekordwert von 38 Grad. Im Burgenland klettert das Thermometer am Nachmittag auf

0: Höchstwerte. Blick auf die 2. Schwerer E-Scooter-Unfall in Niederösterreich. Ein 13-Jähriger ist in Ebreisdorf mit einem Auto kollidiert. Und derzeit top geklickt. Bundeskanzler bezeichnet Ansturm in Spanien als Warnsignal. Christian Stocker fordert nach den Vorfällen in Scheuter den Schutz der Grenzen.
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0: Schweißtreibende Rekordhitze von 32 bis 40 Grad prägt diesen Nachmittag bei sehr viel Sonnenschein. Aufpassen heißt es im Bergland von Vorarlberg bis Kärnten sowie in der Obersteiermark. Dorthin laden sich lokal kräftige Gewitter. In Wien fordert die A23 Südosttangente weiterhin Geduld in beiden Richtungen. Richtung Inzersdorf steht die hier zwischen dem Knoten Hirstetten und dem Knoten Prater wegen Überlastung etwa 15 Minuten. In der Gegenrichtung, also nach Hirstetten, sorgt ein Unfall zwischen dem Absbergtunnel und der Ausfahrt Gürtel, Landstraße, Hauptstraße, für knapp 10 Minuten plus. In Salzburg, hier solltet ihr auf der A1 Westautobahn Richtung Wien mehr Zeit einplanen. Wegen Bauarbeiten staut es sich hier zwischen Salzburg Nord und Thalgau um etwa 15 Minuten. In Tirol, hier geht es auf der A13 Brenner Autobahn Richtung Innsbruck zwischen Schönberg und Berg Isel um rund 20 Minuten langsamer voran. Ebenfalls 20 Minuten plus gibt es auf der Fernpassstraße der B179 Richtung Vils vor dem Grenztunnel Füssen. Zudem bleibt die Blockabfertigung auf der B169 Zillertalstraße vor dem Brettwaldtunnel aufrecht.
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0: Willkommen im großen Wochenfinaltag am Freitag im ETI-Gewinnspiel. Ja, und das nächste Ticket, das geht jetzt hoffentlich an Franken. Der Christian hat jetzt die Chance drauf. Abheben.
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0: Okay, angemeldet hat er sich, der Christian. Ja, abheben wäre schon mal gut. Dann hätte ich dich gefragt, welchen Radiosender hörst du am liebsten mit U24 Antworten. Und dann hättest du dir das Wochenfinalticket noch sichern können. Eieiei, das tut mir natürlich furchtbar leid. 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
15: Platz 1.
16: Bundeskanzler bezeichnet Ansturm auf spanische Exklave als Warnsignal. Christian Stocker fordert nach der Ankunft von knapp 49.000 Menschen auf Ceuta ein konsequentes Handeln der EU. Er schließt auch temporäre Grenzkontrollen nicht aus.
15: Platz 2.
16: Trockenheit und Hitze versetzen Österreich in Alarmbereitschaft. Die Pegelstände der Flüsse sinken massiv und erhöhen die Waldbrandgefahr im ganzen Land. Das Umweltministerium hält die Trinkwasserversorgung vorerst für gesichert.
15: Platz 3.
16: Polizei stoppt

0: 13-Jährigen auf stark getuntem E-Scooter. Der Bube ist in Ebreichsdorf in Niederösterreich mit einem Auto kollidiert und leicht verletzt worden. Ein Funktionstest hat ein Tempo von knapp 70 Stundenkilometern ergeben.
1: Platz 4.
0: Sengende Hitze lässt Temperaturen auf fast 40 Grad klettern. In Mattersburg im Burgenland zeigt das Thermometer bereits am frühen Nachmittag über 38 Grad an. Der Allzeitrekord rückt damit in greifbare Nähe.
1: Platz 5.
0: Roger Schmidt tritt Nachfolge von Jürgen Klopp bei Red Bull an. Der ehemalige Salzburg-Trainer übernimmt ab Oktober die Rolle als globaler Fußballchef des Konzerns. Er hat einen langfristigen Vertrag unterzeichnet.
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4: Wir schauen auf das aktuelle Wetter für den weiteren Nachmittag. Es ist extrem drückend und heiß draußen. Wir bewegen uns flächendeckend in einem Bereich von 32 bis 37 Grad im oberösterreichischen Zentralraum. In Wien, Niederösterreich und im Nordburgenland sind es sogar bis zu 40 Grad. Die Sonne, die scheint intensiv, doch vor allem in der Westhälfte sowie im Süden, da türmen sich dann kräftige Gewitterwolken auf. Von Vorarlberg bis Oberkärnten, im Innviertel und in der Obersteiermark, da müsst ihr mit lokalen Wärmegewittern und auffrischenden Westwind rechnen. In Wien entspannt sich die Lage auf der A23 in Richtung Inzersdorf wieder. Dafür gibt es aber in der Gegenrichtung Verzögerungen. Richtung Hirschstetten, hier verliert ihr wegen Überlastung zwischen der Hanselkurve und dem Knoten Kaisermühlen derzeit rund 10 Minuten. In Salzburg bleibt es auf der A1 Westautobahn Richtung Wien dicht. Wegen einer Baustelle steht ihr hier zwischen Salzburg Nord und Thalgau weiterhin etwa 15 Minuten im Stau. In Tirol, hier braucht ihr auf der Fernpassstraße der B179 besonders viel Geduld. Richtung Vils staut es sich vor dem Grenztunnel mittlerweile bis zu 30 Minuten. Auf der A13 Brenner Autobahn Richtung Innsbruck, hier verliert er zwischen Schönberg und Berg Isel etwa 15 Minuten.
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4: Schönen Freitagnachmittag, kurz nach 15 Uhr haben wir Sabina WLAN vor euch im Studio. Egal, was ihr heute noch macht, vielleicht habt ihr ja schon den Feierabend bzw. startet ihr jetzt dann ins wohlverdiente Wochenende. Mit dabei Superhits, jede Menge gute Laune, wären unter anderem Katy Perry mit Roar, Leonie mit Don't Worry. Wir starten mit Lady Gaga.
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Katy Perry hat euch schon mal musikalisch eingeheizt mit Roar. Es wird auch gleich laut mit Anastasia. Und vor allem noch die Jonas Brothers mit Sucker hier auf OE24. Ich wünsche euch einen schönen Freitagnachmittag.

Wir sind um kurz nach 3:30 wieder zurück mit den aktuellen Online-Top 3. Einen musikalischen Vorgeschmack gibt es erst schon mal. Mike and the Mechanics. Mit Word of Mouth. Außerdem ein Top-Hit von

0: Schönen Freitag.
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4: Mattersburg und Waldhofen messen fast 39 Grad. Im Burgenland und in Niederösterreich steigen die Temperaturen rasant. Außerdem, Finnland fordert Aussetzung des Schengen-Abkommens für Spanien. Wegen des Migrantenansturms auf Ceuta verlangt das Land Konsequenzen. Und aktuell top geklickt, Waldbrandgefahr durch anhaltende Hitze in Österreich hoch. In mehreren Regionen trocknen Wiesen und Wälder extrem stark aus.
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4: Wetterupdate auf OE24. Rekordverdächtige 32 bis 40 Grad erwarten uns am Nachmittag. Neben viel Sonnenschein bilden sich speziell in der Westhälfte in Kärnten und der Obersteiermark teils kräftige Gewitterzellen mit starken Böen. In Oberösterreich gab es auf der A8 Innkreis-Autobahn Richtung Wels einen Unfall. Der Ort im Innkreis staute sich derzeit massiv. Ihr verliert hier bis zu 30 Minuten. In Wien fordert die A23 Richtung Hirschstetten immer mehr Geduld. Wegen Überlastung reicht der Stau mittlerweile von der Hansenkurve bis zum Knoten Hirschstetten. Plant ihr auf jeden Fall rund 20 Minuten mehr ein. In Salzburg, hier solltet ihr auf der A1 Westautobahn Richtung Wien wegen einer Baustelle zwischen Salzburg Nord und Thalgau etwa 15 Minuten extra einrechnen. In Tirol bleibt die Fernpassstraße, die B179, dicht. Richtung Vils staute sich hier vor dem Grenztunnel Füssen bis zu 30 Minuten. Auch auf der A13 Brenner Autobahn Richtung Innsbruck. Hier verliert ihr zwischen Schönberg und Bergisel weiterhin rund 15 Minuten.
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6: 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Felix Jähn, Cry.
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0: die große Hitzedebatte im Land. Also mehr als 40% der Österreicher leiden spürbar unter der extremen Hitzewelle. Während das Thermometer ja regional auf bis zu 40 Grad klettert, kocht bei den Menschen im Land auch die Frage nach der Belastung hoch. Das Ergebnis unserer aktuellen Frage des Tages zeigt ein spannendes Stimmungsbild. Für 43% der Befragten ist die extreme Hitze eine gewaltige Anstrengung für Körper und Geist. Viele klagen über Tropennächte und drückende Schwüle. Die Mehrheit von 57% nimmt die Rekordwerte jedoch gelassen. Sie finden im Kühlnass, im Schatten oder im Schwimmbad starken Sommermodus die nötige Abkühlung, sowie auch die Sabine aus Thasdorf.
1: Ja, nein, es passt eigentlich. Man

0: Man sucht ja immer das, was halt dann passt. Also wir sind viel drinnen oder einmal springen mal dann gar kein Pool wieder zwischendrin. Und nein, man kann das schon aushalten.
1: Man kann schon aushalten. Und auch mit OE24. Super, sind jede mit Menge gute Laune haben wir eingepackt. Und wir haben jetzt Robbie Williams.

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25: Platz 1.
26: Unerwartete Wende in spanischer Exklave Ceuta. Nach dem Ansturm von Zehntausenden Migranten haben bereits mehr als 25.000 Menschen das Gebiet wieder verlassen. Sie kehren freiwillig nach Marokko zurück.
25: Platz 2.
26: Trockenheit setzt Böden und Flüssen in Österreich zu. Die anhaltende Hitzewelle führt zu sinkenden Pegelständen und erhöhter Waldbrandgefahr. Das Umweltministerium hält die Trinkwasserversorgung bundesweit gesichert.
25: Platz 3.
26: Verletzter 13-Jähriger nach Kollision auf getuntem E-Scooter. Der Bube ist in Ebreichsdorf in Niederösterreich mit einem Auto zusammengestoßen. Ein Test ergab ein Tempo von knapp 70 Stundenkilometern.
25: Platz 4.
26: Pläne für Fußball-WM mit 64 Mannschaften aufgetaucht. Nach dem gescheiterten Investorendeal prüft die FIFA eine weitere Aufstockung des Turniers für 2030. Der Verband hat dazu eine Marktforschungsanalyse gestartet.
25: Platz 5.
26: Neues Posting zu Michael Schumacher bewegt die Fans. Das Team des Rennfahrers hat auf Instagram an seinen ersten

0: Beitrag löste zahlreiche emotionale Reaktionen aus.
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3: Wir schauen auf das aktuelle Wetter für den weiteren Nachmittag. Es ist extrem drückend und heiß draußen. Wir bewegen uns flächendeckend in einem Bereich von 32 bis 37 Grad im oberösterreichischen Zentralraum. In Wien, Niederösterreich und im Nordburgenland sind es sogar bis zu 40 Grad. Die Sonne, die scheint intensiv, doch vor allem in der Westhälfte sowie im Süden, da türmen sich dann kräftige Gewitterwolken auf. Von Vorarlberg bis Oberkärnten, im Innviertel und in der Obersteiermark, da müsst ihr mit lokalen Wärmegewittern und auffrischenden Westwind rechnen. Wir starten in Wien. Hier braucht ihr auf der A23 Richtung Hirschstetten viel Geduld. Ein defektes Fahrzeug sorgt zwischen der Hansenkurve und dem Knoten Kaisermühlen für Verzögerungen von bis zu 30 Minuten. In Oberösterreich staut es sich auf der A8 Innkreis-Autobahn Richtung Wels nach einem Unfall bei Ort im Innkreis. Rechnet ihr ebenfalls auch mit einer halben Stunde Zeitverlust. In Salzburg bringt eine Baustelle auf der A1 West-Autobahn Richtung Wien Verzögerungen zwischen Salzburg-Nord und Thalgau. Hier steht ihr rund 15 Minuten im Stau. Und in Tirol, hier braucht ihr auf der Fernpassstraße der B179 Richtung Vils vor dem Grenztunnel Füssen bis zu 30 Minuten. Zudem gibt es auf der A13 Brenner Autobahn Richtung Innsbruck zwischen Schönberg und Bergisel etwa 15 Minuten Verzögerung.
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3: Willkommen im Feierabend-Countdown hier auf OE24. Um kurz nach 16 Uhr ab ins Wochenende. Schön, dass wir gemeinsam die beste Zeit des Tages einläuten.
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1: Jennifer Lopez featuring David Guetta. Save Me Tonight.

0: ist es 16.18 Uhr an diesem Freitagnachmittag. Schön, dass ihr UI24 hört. Starship machen sich dann langsam bereits mit ihrem 80er-Hit We Built the City. Vor allem noch The Kid Laroi und Justin Bieber.
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20: Hitze-Hotspot Weiher knackt Spitzenwert von 39,3 Grad. In Oberösterreich hat das Thermometer nachmittags die Höchstmarke erreicht. Außerdem, FIFA plant Aufstockung der WM auf 64 Teams. Präsident Gianni Infantino lässt die Machbarkeit für 2030 bereits prüfen. Und er hat zur Top geklickt, tausende Migranten verlassen Ceuta wieder freiwillig. Wegen Überfüllung sind über 25.000 Menschen nach Marokko zurückgekehrt.
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20: Puh, glühende Hitze bei 32 bis 40 Grad im Osten. Von Vorarlberg bis Kärnten und im Innviertel sorgen lokale Gewitter für Abkühlung und auffrischenden Westwind. Ansonsten bleibt es sonnig und heiß. In Wien staut's auf der A23 Südosttangente Richtung Hirschstetten zwischen der Hansenkurve und dem Knoten Kaisermühlen. Hier braucht ihr derzeit bis zu 30 Minuten länger. In Oberösterreich staut es sich auf der A8 Innkreis Autobahn Richtung Wels nach einem Unfall bei Ort im Innkreis. In Salzburg hier sorgt eine Baustelle auf der A1 West Autobahn Richtung Wien für Verzögerungen zwischen Salzburg Nord und Thalgau. Hier braucht ihr rund 15 Minuten länger. In Tirol braucht ihr auf der Fernpaarstraße der B179 Richtung Vils vor dem Grenztunnel Füssen bis zu 30 Minuten mehr Zeit. Außerdem gibt es auf der A13 Brenner Autobahn Richtung Innsbruck zwischen Schönberg und Bergisel etwa 15 Minuten Verzögerung. Kommt gut und sicher an euer Ziel.
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0: Willkommen im großen Wochenfinaltag hier auf OE24. Es geht um einen All-Inclusive Traumurlaub für zwei nach Ägypten von ETI. Und ihr habt sich ja fleißig qualifiziert. Es gibt letztendlich für diese Woche einen Gewinner. Ja, hallo, ist da die Barbara dran?
1: Ja, richtig.
0: Ja, Barbara, du, was machst du gerade hier am Freitagnachmittag?
1: Ich bin jetzt gerade vom Pool ausgestiegen, habe mich noch ein wenig in das Unglück gehabt, weil ich jetzt 3 Jahre gearbeitet habe und jetzt entspannen, weil am Sonntag fahren wir in Urlaub.
0: Ha, wo geht's denn hin?
1: Nach Kroatien zum ersten Mal.
0: Wo stehst du gerade oder sitzt du jetzt gerade wo?
1: Ich bin gerade in der Küche, weil ich mir ein Glas Abendessen mache.
0: Oh, du, halt dich gerade fest. Ich habe gute Nachricht für dich am Freitag. Du gehst nach Ägypten!
1: Kinder, ich fahre nach Ägypten. Meine Kinder hängen gerade in der Küche im Wohnzimmer. Oh. Ich bin 30 geworden, Kinder.
0: Also du fliegst natürlich, ja. Gehen wir jetzt.
1: Ich hoffe es nicht. Das mag ich nicht. Das ist mir zu was.
0: Wow!
1: Super! Ah, ich war dreimal im Putz und ich war zweimal bin ich nicht. Und zweimal hat es mir groß und jedes Mal war ich nicht dran. Jetzt bin ich dran. Man, das gefreut mich so, das ist super.
0: Und das ist ja das Tolle dabei: man muss immer dranbleiben und einfach nicht aufgeben,
1: ja.
0: Gell?
1: Geil, jetzt voll.
0: Man, jetzt kriege ich auch schon richtig Gänsehaut jetzt. Alle guten Dinge sind drei. Nochmals Gratulation an die Barbara aus Kirchberg. Für sie geht es dann ab nach Ägypten auf einen All-Inclusive Traumurlaub von ETI. Und ihr möchtet auch gewinnen? Ja, dann macht's mit. Meldet euch an. 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
17: Platz 1.
18: Erste Migranten treten Rückweg von Ceuta an. Nach dem chaotischen Massenansturm auf die spanische Exklave in Nordafrika kehren die ersten Menschen freiwillig nach Marokko zurück. Grund ist die fehlende Perspektive vor Ort.
17: Platz 2.
18: Trockenheit und Hitze halten Österreich in Atem. Die anhaltend hohen Temperaturen führen im ganzen Land zu sinkenden Flusspegeln und Dürre. Die Trinkwasserversorgung ist laut Umweltministerium vorerst noch gesichert.
17: Platz 3.
18: Polizei stoppt 13-Jährigen auf getuntem E-Scooter. Der Bub ist in Ebreichsdorf in Niederösterreich mit einem Auto kollidiert. Ein Funktionstest zeigte ein Tempo von knapp 70 statt der erlaubten 25 Stundenkilometer.
17: Platz 4.
18: FIFA prüft WM-Aufstockung auf 64 Teams. Nach dem gescheiterten Verkaufsprojekt bringt Präsident Gianni Infantino die nächste Änderung ins Spiel. Eine Studie soll die wirtschaftlichen Folgen für das Turnier 2030 klären.
17: Platz 5.
18: Sarah Engels spricht ehrlich über Ehe mit Pietro Lombardi. Die Sängerin gibt in einem Podcast Einblicke in den früheren Medienrummel. Sie beschreibt die damalige Zeit rückblickend als extrem zermürbend.
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20: Das Wetter liefert heute Hochsommer im absoluten Extrembereich. Bei Tageshöchstwerten von 32 bis 40 Grad ist es weiterhin enorm heiß. Während sich im östlichen Flachland die Sonne weitgehend ungestört behauptet, ziehen im Bergland von Vorarlberg über Kärnten bis ins Innviertel und die Obersteiermark teils kräftige Schauer und Gewitter durch, passt dort auf plötzliche Windböen auf. Und wer im trockenen Osten unterwegs ist,

0: genießt einen traumhaft warmen Start in den Feierabend. In Wien und Umgebung verlagert sich der Verkehr spürbar auf den Süden. Auf der S1 Wiener Außenring Schnellstraße staute sich Richtung Schwechat zwischen dem Knoten Vösendorf und Schwechat Süd mit rund 15 Minuten Zeitverlust. Auf der A23 Südosttangente Richtung Hirschstetten, hier verliert ihr wegen eines defekten Fahrzeugs zwischen der Hansenkurve und dem Knoten Kaisermühlen weiterhin etwa 20 Minuten. In Oberösterreich bringt ein Unfall auf der A8 Innkreis Autobahn Richtung Wels Verzögerungen. Bei Ort im Innkreis müsst ihr hier bis zu 30 Minuten mehr einplanen. In Salzburg sorgt eine Baustelle auf der A1 Westautobahn Richtung Wien zwischen Salzburg Nord und Thalgau für etwa 15 Minuten Zeitverlust. In Tirol, da staute sich auf der Fernpassstraße der B179 Richtung Vils vor dem Grenztunnel Füssen nach wie vor bis zu 30 Minuten.
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0: Das Wochenende ist offiziell da. Ich begleite euch entspannt und gut gelaunt durch diesen Feierabend nach Hause. Egal, ob auf dem Weg jetzt auch ins Freibad, zum Grillen oder nach Hause. Dreht die Musik laut auf und genießt den Start ins Wochenende.
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Historischer Rekordtag in Österreich. Der Hitzehammer bringt uns den heißesten Julitag aller Zeiten. Das Land glüht bei absoluten Höchstwerten und am Nachmittag ist die historische Rekordmarke gefallen. In Wieselburg im niederösterreichischen Mostviertel hat das Thermometer unfassbare 40,3 Grad gemessen. Das ist die höchste Temperatur, die in Österreich jemals in einem Juli aufgezeichnet wurde. Auch Oberösterreich meldet mit 39,6 Grad in Weiher den heißesten Tag der Geschichte. Klimatologen warnen vor einer immer weiter fortschreitenden Dürre, das zusätzlich das niederschlagsärmste Jahr seit über 100 Jahren ist. Den Hitzehöhepunkt, den haben wir laut Meteorologen noch gar nicht erreicht. Regional könnten bis Mitte der Woche eben sogar unglaubliche 41 Grad drohen. Puh, Wahnsinn, Wahnsinn. Aber wir machen einfach uns den Tag jetzt schön. Genießen super Hits und gute Laune. Jetzt haben wir ein Duett. Elton John gemeinsam mit Britney Spears und Hold Me Closer. Ich wünsche euch einen schönen Freitag.

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10: FIFA plant Aufstockung der WM auf 64 Teams. Präsident Gianni Infantino lässt die Machbarkeit für 2030 prüfen. Außerdem Hitzerekord in Wieselburg mit 40,3 Grad geknackt. Niederösterreich hat den bisher heißesten Tag des Monats erlebt. Und derzeit top geklickt, internationale Kritik an Spanien nach Grenzkrise verschärft. Menge an Migranten in Scheuter weckt Befürchtungen vor neuen Wellen.
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10: Puh, glühende Hitze bei 32 bis 40 Grad im Osten. Von Vorarlberg bis Kärnten und im Innviertel sorgen lokale Gewitter für Abkühlung und auffrischenden Westwind. Ansonsten bleibt es sonnig und heiß. In Wien gibt es gute Nachrichten von der A23. Der Stau Richtung Hirschstetten hat sich aufgelöst. Weiterhin Geduld braucht ihr allerdings im Süden auf der S1 Wiener Außenring-Schnellstraße. Richtung Schwechat steht hier zwischen dem Knoten Vösendorf und Schwechat Süd rund 15 Minuten. In Oberösterreich kostet euch der Unfall auf der A8 Innkreis Autobahn Richtung Wels bei Ort im Innkreis nach wie vor bis zu 30 Minuten. In Salzburg auf der A1 Westautobahn staut es sich hier wegen einer Baustelle Richtung Wien zwischen Salzburg Nord und Tal um 15 Minuten. Auf der A10 Tauernautobahn, hier braucht ihr Richtung Villach zwischen Allein und Werfen derzeit etwa 20 Minuten. Und in Tirol wächst der Stau auf der Fernpassstraße der B179 Richtung Vils vor dem Grenztunnel Füssen, da müsst ihr mittlerweile bis zu 40 Minuten mehr einplanen.
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bei diesen enormen Temperaturen draußen passt der Titel Breathless. Puh. Aber wir wollen euch natürlich gut durch den heißen Tag bringen. Denkt doch bei dieser Hitze im ganzen Land unbedingt daran, heute extrem viel Wasser zu trinken. Für die Musik, die ist gesagt, Cyndi Lauper singt doch gleich von Girls Just Wanna Have Fun. Fahren wir noch zu Zen Vega mit Tom Steiner.

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18: Platz 1.
19: Ausschlussdrohungen wegen Zolterkrise. Italiens Regierungschefin Giorgia Meloni verlangt nach dem Grenzdurchbruch tausender Migranten den Schengen-Stopp für Spanien. Auch Dänemark fordert Konsequenzen.
18: Platz 2.
19: Kanzler bezeichnet Ansturm auf Exklave als Warnsignal. Christian Stocker fordert nach den Geschehnissen in Zeuthen die konsequente Umsetzung der EU-Asylregeln. Im Notfall droht er mit Grenzkontrollen.
18: Platz 3.
19: Rathausplatz in Villach wegen Gewitters geräumt. Wegen einer Unwetterwarnung mit Sturmböen ist das Kirchtagsgelände vorsorglich gesperrt worden. Der Sicherheitsdienst hat den Bereich geräumt.
18: Platz 4.
19: Stadt Wien ruft Ozonwarnung für Nordostösterreich aus. Die gesetzliche Informationsschwelle ist an der Messstelle Hohe Warte überschritten worden. Bürger sollen auf Autofahrten verzichten.
18: Platz 5.
19: FIFA prüft WM-Aufstockung auf 64 Teams. Nach dem gescheiterten Verkaufsprojekt bringt Gianni Infantino die nächste Änderung ins Spiel.
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21: Nach einem Rekordtag mit Spitzenwerten von 32 bis 40 Grad bleibt es dann auch am Abend extrem heiß. In der Westhälfte klingen die letzten Wärmegewitter im Laufe des Abends ab. Danach wird es meist klar. Im Norden und Osten von Oberösterreich bis Wien weht zeitweise ein lebhafter Westwind, der in Gewitternähe kurzzeitig auch kräftig auffrischen kann. Die Nacht bringt kaum Abkühlung. Im Flachland erwartet uns eine verbreitete Tropennacht mit Werten zwischen 20 und 26 Grad. Im Bergland, da liegen die Tiefstwerte bei 12 bis 20 Grad. In Wien und Niederösterreich fordert der Süden weiterhin Geduld auf der S1 Wiener Außenring-Schnellstraße. Hier braucht er Richtung Schwechat zwischen dem Knoten Vösendorf und Schwechat Süd etwa 15 Minuten länger. In Oberösterreich entspannt sich die Lage nach dem Unfall auf der A8 Innkreis-Autobahn Richtung Wels etwas. Vor Ort im Innkreis

0: da staut er sich aktuell noch um 20 Minuten. In Salzburg, da solltet ihr auf zwei Strecken mehr Zeit einplanen. Wegen einer Baustelle verliert ihr hier auf der A1 West Autobahn Richtung Wien zwischen Salzburg Nord und Thalgau 15 Minuten. Auf der A10 Tauern Autobahn Richtung Villach, hier geht es zwischen Hallein und Werf mit 20 Minuten Verzögerung C voran. In Tirol, da bleibt die Fernpassstraße, die B179, die größte Geduldsprobe Richtung Vils vor dem Grenztunnel Füssen. Hier steht er nach wie vor bis zu 40 Minuten im Stau.
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0: Kurz nach 18 Uhr, der Feierabend läuft auf Hochtouren und das Sommerwochenende, das steht schon sperrangelweit offen. Ich hoffe, ihr seid auch gut heute durch die Hitze gekommen.
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0: schönen Freitag wünsche ich. Ja, was war das bitte für ein Finale? Ja, gezittert hat natürlich auch die Barbara aus Kirchberg und die hat wirklich es immer wieder probiert. Also selbst.
1: Ich habe jeden Tag probiert, jetzt in, 3 Wochen lang. Und zweimal bin ich auch schon im Pott gewesen und bin nicht dran gekommen. Und jetzt habe

0: trotzdem darauf ein, alle guten Dinge sind drei und das mache ich jetzt. Und bei gerade ist passiert, also Meidl, macht's mit, es ist voll super, ich habe die Reise gewonnen, aber ich kann's nicht Hause, weil noch nicht glauben. Mir gibt das ja, voll cool.
1: Ja, liebe Barbara, ich freue mich so riesig für dich. Es geht ja für dich nach Ägypten auf einen All-Inclusive-Traumurlaub für zwei von ECI. Wahnsinn! Also macht es doch wie die Barbara, meldet euch an. Die Adresse dazu oe24radio.at. Da findet ihr alle wichtigen Infos dazu.

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3: FIFA plant Aufstockung der WM auf 64 Teams. Präsident Gianni Infantino lässt die Machbarkeit für 2030 prüfen. Außerdem Hitzerekord in Wieselburg mit 40,3 Grad geknackt. Niederösterreich hat den bisher heißesten Tag des Monats erlebt. Und derzeit top geklickt, internationale Kritik an Spanien nach Grenzkrise verschärft. Menge an Migranten in Scheuter weckt Befürchtungen vor neuen Wellen.
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3: Das Feierabendwetter auf OE24. Ein extrem warmer Start ins Wochenende. Letzte Schauer im Westen klingen dann ab. Im Osten weht lebhafter Westwind. Und die Nacht, die wird verbreitet tropisch warm bei 20 bis 26 Grad im Flachland. In Niederösterreich fordert ein Unfall auf der A1 Westautobahn Richtung St. Pölten Geduld. Zwischen Losdorf und der Raststation St. Pölten, hier braucht er aktuell bis zu 45 Minuten länger. In Wien staute sich auf der S1 Wiener Außenring-Schnellstraße Richtung Schwechat zwischen dem Knoten Vösendorf und Schwechat Süd weiterhin um etwa 15 Minuten. In Oberösterreich, hier braucht ihr auf der A8 Innkreis Autobahn Richtung Voralpenkreuz starke Nerven. Im gesamten Verlauf kommt es abschnittsweise wegen Überlastung zu Staus mit bis zu 45 Minuten plus. In Salzburg hat sich die Lage auf der A1 entspannt. Dafür staute sich auf der A10 Tauernautobahn Richtung Villach zwischen Hallein und Werfen nun mit bis zu 30 Minuten Zeitverlust. Und in Tirol, hier steht auf der Fernpassstraße der B179 Richtung Vils vor dem Grenztunnel Füssen unverändert bis zu 40 Minuten im Stau.
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5: Holly Humberstone, to love somebody.
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0: Madonna mit Sorry. An diesem Freitagabend, ihr hört OE24 um kurz nach 6:45.
1: Michael Patrick Kelly, Run Free.
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11: Platz 1.
12: Ausschlussdrohungen wegen Zeuter-Krise. Italiens Regierungschefin Giorgia Meloni verlangt nach dem Grenzdurchbruch tausender Migranten den Schengen-Stopp für Spanien. Auch Dänemark fordert Konsequenzen.
11: Platz 2.
12: Kanzler bezeichnet Ansturm auf Exklave als Warnsignal. Christian Stocker fordert nach den Geschehnissen in Zeuter die konsequente Umsetzung der EU-Asylregeln. Im Notfall droht er mit Grenzkontrollen.
11: Platz 3.
12: Rathausplatz in Villach wegen Gewitters geräumt. Wegen einer Unwetterwarnung mit Sturmböen ist das Kirchtagsgelände vorsorglich gesperrt worden. Der Sicherheitsdienst hat den Bereich geräumt.
11: Platz 4.
12: Stadt Wien ruft Ozonwarnung für Nordostösterreich aus. Die gesetzliche Informationsschwelle ist an der Messstelle Hohe Warte überschritten worden. Bürger sollen auf Autofahrten verzichten.
11: Platz 5.
12: FIFA prüft WM-Aufstockung auf 64 Teams. Nach dem gescheiterten Verkaufsprojekt bringt Gianni Infantino die nächste Änderung ins Spiel.
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14: Nach einem Rekordtag mit Spitzenwerten von 32 bis 40 Grad bleibt es dann auch am Abend extrem heiß. In der Westhälfte klingen die letzten Wärmegewitter im Laufe des Abends ab. Danach wird es meist klar. Im Norden und Osten von Oberösterreich bis Wien weht zeitweise ein lebhafter Westwind, der in Gewitternähe kurzzeitig auch kräftig auffrischen kann. Die Nacht bringt kaum Abkühlung. Im Flachland erwartet uns eine verbreitete Tropennacht mit Werten zwischen 20 und 26 Grad. Im Bergland, da liegen die Tiefstwerte bei 12 bis 20 Grad.

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5: Jennifer Lopez featuring David Guetta. Save Me Tonight.

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1: Jennifer Lopez featuring David Guetta. Save Me Tonight.

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1: Ray Dalton, Blood Running.
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1: Nico Santos. All-Time High. All-Time High.